0: 生不设限，能否突破常规？
1: 他和你都见过你吧？对他们爱的呀。
0: 生命却有限，能否卸下伪装
2: ？How long will we talk? Probably six months.
3: 以后你不开心的时候，面对一些你不想笑的人，不用笑，多辛苦啊！
0: 前路险阻，仍无惧挑战。
2: Was ist denn denkbar? 30 Grad Sicht.
4: Bei mir müssen wir ja wohl nicht mehr. Wollen
1: wir mal wieder dann?
0: 身不由己，仍放手一搏。
2: And you've got one.Shot, grab it, snatch it up, make it yours.
5: 我只想亲耳听到你说一次，你真的爱我？
2: 我爱你。
6: Yes, vamos.
0: 蓄势待发，勇敢蜕变。十月，挣脱束缚，尽情绽放。